0: Die Selbstwahrnehmung lässt dabei zu wünschen übrig, heißt es. Fehler machen vor allem die anderen. Die Menschen in Deutschland geben für Freizeit und Co. im Monat durchschnittlich gut 300 Euro aus. Dazu gehören etwa Tickets für Kino oder Museum, die Gebühr fürs Fitnessstudio oder auch Bücher. Anteilig am meisten geben Paare ohne Kind aus, so das Statistische Bundesamt. Und plötzlich liegen zig Tonnen Melonen auf dem Acker. Das ist im Norden Niedersachsens passiert. Ein volltrunkener Lastwagenfahrer war bei Oldenburg gegen einen Baum gefahren. Dabei löste sich die Ladung. Wer vorbeikam, durfte sich Melonen mitnehmen. Der Lastwagenfahrer kam mit über 4 Promille ins Krankenhaus.
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2: Mit KI-Support. Viele Wolken gibt es heute, dazu regnet es immer mal wieder, nur im Nordosten lockert es zwischendurch auf und später wird auch mal die Sonne rauskommen. Die Höchstwerte liegen bei 18 bis 24 Grad, im Südwesten sind sogar bis zu 28 Grad drin. Morgen geht's mit Wolken weiter, dazu kommen ab und zu Schauer und vereinzelt Gewitter, maximal bis 30 Grad.

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1: Im Studio Immekasten. Im Waldbrandgebiet an der deutsch-belgischen Grenze hat sich die Lage etwas entspannt. Regen und günstiger Wind halfen den Einsatzkräften ein wenig. Für eine Entwarnung ist es aber noch zu früh. Heute werden starke Winde erwartet. Die Feuerwehr sagt, das ist eine ganz neue Lage. Seit Freitag wütet der größte Waldbrand, den Belgien in über 100 Jahren gesehen hat. In Deutschland mussten Teile des Eifelortes Monschau evakuiert werden. Eine neue Firma zu gründen soll in Deutschland künftig besser funktionieren. Bundesfinanzminister Klingbeil will Start-ups deswegen mit besseren steuerlichen Bedingungen unterstützen. Es geht darum, dass mehr privates Kapital in junge Unternehmen fließt. Klingbeil will, dass die Weltmarktführer von morgen aus Deutschland kommen. Und er sagt:
2: In einer Zeit, wo wir uns unabhängiger machen, wo wir nicht Leuten wie Peter Thiel und Elon Musk die Zukunft der künstlichen Intelligenz überlassen wollen, in diesen Zeiten dürfen wir nicht jammern in Deutschland und Europa, sondern wir müssen selbst aktiv werden und dafür brauchen wir Kapital. Das ist aus unserer Sicht einer der wichtigsten Bereiche, wenn es darum geht, Gründungen voranzutreiben und auch das Wachstum voranzutreiben.
1: Bei der Bundeswehr, da gibt's so viele Soldatinnen und Soldaten wie lange nicht. Aktuell sind es gut 186.000. Das ist der höchste Stand seit 13 Jahren und außerdem auch so viele, wie das Verteidigungsministerium in diesem Jahr schaffen wollte. Bundeswehr und Bundesregierung wollen Stück für Stück mehr aktive Soldatinnen und Soldaten. Beim neuen Wehrdienst wird dabei auf Freiwilligkeit gesetzt. Bis 2035 soll die Personalstärke bei gut 250.000 liegen. Ein Spieler aus Thüringen hat den Lotto-Jackpot abgeräumt. Der Tipper oder die Tipperin hatte am Samstag alle 6 Zahlen und die Superzahl richtig angekreuzt. Der Rekordgewinn 50 Millionen Euro. Es ist das erste Mal seit Ende März, dass der Lotto-Jackpot geknackt wurde.
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3: Mit KI-Support. Viele Wolken gibt es heute, dazu regnet es immer mal wieder. Nur im Nordosten lockert es zwischendurch auf und später wird auch mal die Sonne rauskommen. Die Höchstwerte liegen bei 18 bis 24 Grad, im Südwesten sind sogar bis zu 28 Grad drin. Morgen geht's mit Wolken weiter, dazu kommen ab und zu Schauer und vereinzelt Gewitter, maximal bis 30 Grad.

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1: Im Studio Imme Kasten. Schönen guten Morgen. Der Waldbrand an der deutsch-belgischen Grenze hält die Feuerwehr weiter auf Trab. Auch in der Nacht sind die Kräfte im Einsatz gewesen. Regen und wenig Wind haben den Einsatzkräften auf deutscher Seite zuletzt in die Karten gespielt. Das Feuer hat sich nicht weiter in Richtung der Stadt Monschau ausgebreitet. Trotzdem bleibt die Situation dort angespannt. Rund 30 Menschen aus Monschau dürfen noch nicht zurück in ihre Häuser. Und heute könnte der Wind wieder stärker werden. Damit steigt auch die Gefahr, dass die Flammen erneut Fahrt aufnehmen. Deutschland baut die Forschung zur Drohnensicherheit aus. Heute wird dafür ein neues Technologiezentrum in Sachsen-Anhalt eröffnet. Mehr dazu von Dirk Justes.
2: Das Zentrum entsteht am Testflughafen des Deutschen Zentrums für Luft- und Raumfahrt in Kochstedt. Dort sollen neue Technologien für mehr Drohnensicherheit entwickelt und getestet werden. Innenminister Dobrindt spricht von einer bundesweit einzigartigen Einrichtung. Hintergrund ist auch der Fund einer Drohne mit Sprengstoff am Flughafen Leipzig-Halle. Wer hinter der Drohne steckt, ist weiterhin unklar. Die Bundesregierung bezeichnete die Attacke als Angriff fremder Mächte.
1: Im möglicherweise wegweisenden Prozess gegen Meta beginnen heute die Eröffnungsplädoyers. Mehrere US-Bundesstaaten werfen dem Konzern vor, Minderjährige mit Instagram und Facebook abhängig zu machen. Sie fordern Einschränkungen bei Funktionen wie dem Endlos-Scrollen und eine hohe Strafzahlung. Die Menschen in Deutschland geben für Freizeit und Co. im Monat durchschnittlich gut 300 Euro aus. Dazu gehören etwa Tickets für Kino oder Museum, die Gebühr fürs Fitnessstudio oder auch Bücher. Anteilig am meisten geben Paare ohne Kind aus, so das Statistische Bundesamt. Auf Deutschlands Straßen wird der Ton immer rauer. Das zeigt eine Langzeitstudie des Gesamtverbands der deutschen Versicherer. Die Hälfte der Autofahrer drängelt hin und wieder und ein Drittel schert beim Überholen schon mal so dicht ein, dass andere bremsen müssen. Fehler sehen viele dabei vor allem bei anderen.
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3: Mit KI-Support. Viele Wolken gibt es heute, dazu regnet es immer mal wieder, nur im Nordosten lockert es zwischendurch auf und später wird auch mal die Sonne rauskommen. Die Höchstwerte liegen bei 18 bis 24 Grad, im Südwesten sind sogar bis zu 28 Grad drin. Morgen geht's mit Wolken weiter, dazu kommen ab und zu Schauer und vereinzelt Gewitter, maximal bis 30 Grad.

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1: Im Studio Imme Kasten. Schönen guten Morgen. Der Waldbrand an der deutsch-belgischen Grenze hält die Feuerwehr weiter auf Trab. Auch in der Nacht sind die Kräfte im Einsatz gewesen. Regen und wenig Wind haben den Einsatzkräften auf deutscher Seite zuletzt in die Karten gespielt. Das Feuer hat sich nicht weiter in Richtung der Stadt Monschau ausgebreitet. Trotzdem bleibt die Situation dort angespannt. Rund 30 Menschen aus Monschau dürfen noch nicht zurück in ihre Häuser. Und heute könnte der Wind wieder stärker werden. Damit steigt auch die Gefahr, dass die Flammen erneut Fahrt aufnehmen. Deutschland baut die Forschung zur Drohnensicherheit aus. Heute wird dafür ein neues Technologiezentrum in Sachsen-Anhalt eröffnet. Mehr dazu von Dirk Justus.
2: Das Zentrum entsteht am Testflughafen des Deutschen Zentrums für Luft- und Raumfahrt in Kochstedt. Dort sollen neue Technologien für mehr Drohnensicherheit entwickelt und getestet werden. Innenminister Dobrindt spricht von einer bundesweit einzigartigen Einrichtung. Hintergrund ist auch der Fund einer Drohne mit Sprengstoff am Flughafen Leipzig-Halle. Wer hinter der Drohne steckt, ist weiterhin unklar. Die Bundesregierung bezeichnete die Attacke als Angriff fremder Mächte.
1: Im möglicherweise wegweisenden Prozess gegen Meta beginnen heute die Eröffnungsplädoyers. Mehrere US-Bundesstaaten werfen dem Konzern vor, Minderjährige mit Instagram und Facebook abhängig zu machen. Sie fordern Einschränkungen bei Funktionen wie dem Endlos-Scrollen und eine hohe Strafzahlung. Die Menschen in Deutschland geben für Freizeit und Co. im Monat durchschnittlich gut 300 Euro aus. Dazu gehören etwa Tickets für Kino oder Museum, die Gebühr fürs Fitnessstudio oder auch Bücher. Anteilig am meisten geben Paare ohne Kind aus, so das Statistische Bundesamt. Auf Deutschlands Straßen wird der Ton immer rauer. Das zeigt eine Langzeitstudie des Gesamtverbands der deutschen Versicherer. Die Hälfte der Autofahrer drängelt hin und wieder und ein Drittel schert beim Überholen schon mal so dicht ein, dass andere bremsen müssen. Fehler sehen viele dabei vor allem bei anderen.
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3: Mit KI-Support. Viele Wolken gibt es heute Morgen, dazu fällt im Westen Regen und am Alpenrand sind anfangs auch noch Schauer und Gewitter dabei, die aber nachlassen. Tagsüber bleibt es oft wolkig und immer mal wieder regnet es, nur im Nordosten ist's mit Sonne und Wolken meist trocken, dazu Höchstwerte von 18 bis 28 Grad. Morgen geht's mit Wolken weiter, dazu sind ab und zu Schauer und einzelne Gewitter drin, maximal um 30 Grad.

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1: Im Studio Holger Dilk, schönen guten Morgen. Der Waldbrand an der deutsch-belgischen Grenze hält die Feuerwehr weiter auf Trab. Auch in der Nacht sind die Kräfte im Einsatz gewesen. Immer Kasten.
2: Regen und wenig Wind nur haben den Einsatzkräften auf deutscher Seite zuletzt in die Karten gespielt. Das Feuer hat sich nicht weiter in Richtung der Stadt Monschau ausgebreitet. Trotzdem bleibt die Situation dort angespannt. Rund 30 Menschen durften noch nicht zurück in ihre Häuser. Und heute könnte der Wind wieder stärker werden und damit steigt dann auch die Gefahr, dass die Flammen erneut an Fahrt aufnehmen.
1: Beim Thema Drohnensicherheit baut Deutschland seine Forschung aus. Heute eröffnet dafür ein neues Technologiezentrum in Sachsen-Anhalt. Am Testflughafen des Deutschen Zentrums für Luft- und Raumfahrt sollen neue Technologien entwickelt und getestet werden. Drohnen sind in den vergangenen Jahren immer mehr zum Sicherheitsrisiko geworden, zuletzt etwa am Leipziger Airport. Bundesinnenminister Alexander Dobrindt.
3: Es ist ein Wettlauf oder ein Wettrüsten, das wir hier erleben im Bereich der hybriden Bedrohung. Und für dieses Wettrüsten haben wir uns aufgestellt. Auch mit dem Aufbau von Technologieeinheiten, die sich damit auseinandersetzen, diesen technischen Wettlauf auch mitzuführen.
1: Im möglicherweise wegweisenden Prozess gegen Meta beginnen heute die Eröffnungsplädoyers. Mehrere US-Bundesstaaten werfen dem Konzern vor, Minderjährige mit Instagram und Facebook abhängig zu machen. Sie fordern Einschränkungen bei Funktionen wie dem Endlos-Scrollen und eine hohe Strafzahlung. Ein Hackerangriff hat Teile der Berliner Verwaltung lahmgelegt. Zwei Senatsverwaltungen wurden vorsorglich vom Netz genommen. Ob bei der Cyberattacke wichtige Daten gestohlen wurden, ist bisher noch unklar. Das Landeskriminalamt und IT-Experten haben einen Krisenstab für die Ermittlungen eingerichtet. Die gelockerten Sonntagsfahrverbote sorgen bislang kaum für mehr Lkw auf der Straße. Die zusätzlichen Möglichkeiten werden genutzt, aber in überschaubarem Umfang, heißt es vom Güter- und Logistikverband in der Rheinischen Post. Die Lockerungen sollen Probleme der Binnenschifffahrt wegen des Niedrigwassers abfedern.
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4: Mit KI-Support. Viele Wolken gibt es heute Morgen, dazu fällt im Westen Regen und am Alpenrand sind anfangs auch noch Schauer und Gewitter dabei, die aber nachlassen. Tagsüber bleibt es oft wolkig und immer mal wieder regnet es, nur im Nordosten ist's mit Sonne und Wolken meist trocken, dazu Höchstwerte von 18 bis 28 Grad. Morgen geht's mit Wolken weiter, dazu sind ab und zu Schauer und einzelne Gewitter drin, maximal um 30 Grad.
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1: Im Studio Holger Dilk, schönen guten Morgen. Der Waldbrand an der deutsch-belgischen Grenze hält die Feuerwehr weiter auf Trab. Auch in der Nacht sind die Kräfte im Einsatz gewesen. Imme Kasten.
2: Regen und wenig Wind nur haben den Einsatzkräften auf deutscher Seite zuletzt in die Karten gespielt. Das Feuer hat sich nicht weiter in Richtung der Stadt Monschau ausgebreitet. Trotzdem bleibt die Situation dort angespannt. Rund 30 Menschen durften noch nicht zurück in ihre Häuser. Und heute könnte der Wind wieder stärker werden und damit steigt dann auch die Gefahr, dass die Flammen erneut an Fahrt aufnehmen.
1: Deutschland baut die Forschung zur Drohnensicherheit aus. Heute früh wird dafür ein neues Technologiezentrum in Sachsen-Anhalt eröffnet. Dirk Justus.
3: Das Zentrum entsteht am Testflughafen des Deutschen Zentrums für Luft- und Raumfahrt in Kochstedt. Dort sollen neue Technologien für mehr Drohnensicherheit entwickelt und getestet werden. Innenminister Dobrindt spricht von einer bundesweit einzigartigen Einrichtung. Hintergrund ist auch der Fund einer Drohne mit Sprengstoff am Flughafen Leipzig-Halle. Wer hinter der Drohne steckt, ist weiterhin unklar. Die Bundesregierung bezeichnete die Attacke als Angriff fremder Mächte.
1: Im möglicherweise wegweisenden Prozess gegen Meta beginnen heute die Eröffnungsplädoyers. Mehrere US-Bundesstaaten werfen dem Konzern vor, Minderjährige mit Instagram und Facebook abhängig zu machen. Sie fordern Einschränkungen bei Funktionen wie dem Endlos-Scrollen und eine hohe Strafzahlung. Zwischen Russland und Großbritannien verschärft sich der Ton. Moskau droht London mit Konsequenzen. Hintergrund ist ein Bericht, wonach die Ukraine bei Angriffen auf Ziele in Russland britische Drohnen eingesetzt hat. Die russische Botschaft in London spricht von einem Preis, den Großbritannien zahlen müsse. Ein Hackerangriff hat Teile der Berliner Verwaltung lahmgelegt. Zwei Senatsverwaltungen wurden vorsorglich vom Netz genommen. Ob bei der Cyberattacke wichtige Daten gestohlen wurden, ist bisher noch unklar. Das Landeskriminalamt und IT-Experten haben einen Krisenstab für die Ermittlungen eingerichtet.
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4: Mit KI-Support. Viele Wolken gibt es heute Morgen in vielen Ecken und im äußersten Westen kommt schon wieder Regen auf. Am Alpenrand sind anfangs auch noch Schauer und Gewitter möglich. Tagsüber bleibt es oft grau und immer wieder nass, nur ab und zu zeigt sich auch mal die Sonne. Maximal werden es 18 bis 28 Grad. Morgen geht's mit Sonne und Wolken weiter, zwischendurch regnet's auch mal und vereinzelt kracht's. Dazu bis 30 Grad.

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1: Im Studio Holger Dilk, schönen guten Morgen. Auch in der Nacht ist die Feuerwehr beim Waldbrand an der deutsch-belgischen Grenze im Einsatz gewesen. Regen und Wind haben die Lage zuletzt etwas entspannt. Die Feuerfront ist nicht weiter auf Monschau auf deutscher Seite vorgerückt. Entwarnung gibt es noch nicht. Die Feuerwehr bereitet sich zudem auf mögliche stärkere Winde vor, die das Feuer weiter ausbreiten könnten. Die Ernte in Deutschland wird in diesem Jahr mau ausfallen, das ist jetzt schon klar. Die Gründe Hitze und Trockenheit. Heute stellt der Bauernverband die Erntebilanz vor. Mehr von Daniel Bornberg.
2: Die Bauern erwarten beim Getreide eine unterdurchschnittliche Ernte, vor allem bei Weizen. Auch bei Raps sowie Kartoffeln und Gemüse zeichnen sich Einbußen ab. Engpässe gibt's auch beim Futter für die Tiere, weil zu wenig Gras nachwächst. Schlechte Erträge auf der einen Seite, hohe Kosten auf der anderen. Die Landwirte stehen vor großen Problemen. Der Bauernverband fordert daher erneut Finanzhilfen der Politik.
1: Deutschland verstärkt seine Forschung zur Drohnensicherheit. In Sachsen-Anhalt geht dafür ein Technologiezentrum an den Start. Am Testflughafen in Kochstedt sollen neue Schutztechniken entwickelt und getestet werden. Drohnen sind in den vergangenen Jahren immer mehr zum Sicherheitsrisiko geworden, zuletzt etwa am Leipziger Airport. Im wohl wegweisenden Meta-Prozess starten heute die Eröffnungsplädoyers vor einem US-Bundesgericht. Mehrere Bundesstaaten machen Instagram und Facebook für psychische Schäden bei Kindern und Jugendlichen verantwortlich. Sie verlangen mehr Schutz und eine Strafzahlung von bis zu 1,2 Billionen Euro. Die gelockerten Sonntagsfahrverbote sorgen bislang kaum für mehr Lkw auf der Straße. Die zusätzlichen Möglichkeiten werden genutzt, aber in überschaubarem Umfang, heißt es vom Güter- und Logistikverband in der Rheinischen Post. Die Lockerungen sollen Probleme der Binnenschifffahrt wegen des Niedrigwassers abfedern.
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3: Mit KI-Support. Viele Wolken gibt es heute Morgen in vielen Ecken und im äußersten Westen kommt schon wieder Regen auf. Am Alpenrand sind anfangs auch noch Schauer und Gewitter möglich. Tagsüber bleibt's oft grau und immer wieder nass, nur ab und zu zeigt sich auch mal die Sonne. Maximal werden es 18 bis 28 Grad. Morgen geht's mit Sonne und Wolken weiter, zwischendurch regnet's auch mal und vereinzelt kracht's. Dazu bis 30 Grad.

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0: So, hier ist der Radio Bond mit dem Studio Schwed, bei dem Hans hier ein bisschen Musik in den Mittag, aber leider muss ich jetzt los, es tut mir ja auch leid. Tschüss aus Marv.
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1: Im Studio Holger Dilk, schönen guten Tag. Deutschland will die Abwehr von Drohnenangriffen verbessern. Aus diesem Grund gibt es in Sachsen-Anhalt ein neues Zentrum, das Technik entwickeln und testen soll. Drohnen werden immer mehr zum Sicherheitsrisiko, etwa für Bundeswehrstandorte, Industrieanlagen oder Flughäfen. Der Vorsitzende der Innenministerkonferenz, Hamburgs Innensenator Andi Grote, sagt im ZDF:
2: Wir müssen eigentlich an einer Stelle zusammenführen, die Analyse der Lage, der technischen Fähigkeiten, mit dem das Gegenüber auf uns zukommt, wie jetzt in Leipzig, welche Abwehrfähigkeiten wir brauchen und dann, wie wir unsere Rollen so verteilen, dass wir uns im Zweifel auch gegenseitig unterstützen können und die Systeme miteinander kompatibel sind.
1: Augen auf beim Online-Kauf. Der Handelsverband warnt vor Shops im Netz, die scheinbar in Deutschland sitzen, hinter denen aber Anbieter aus China stecken. Mehr von Daniel Bauernberg.
3: Problematisch wird es vor allem dann, wenn Verbraucher etwas zurückschicken wollen. Das kann teuer werden, teilweise sogar teurer als die Ware selbst. Die Folge? Viele Käufer verzichten auf ihr Widerrufsrecht und behalten die Ware. Genau darauf basiert das Geschäftsmodell vieler Anbieter, so der HDE. Der rät, man sollte vor der Bestellung den Unternehmenssitz prüfen und auch Erfahrungsberichte anderer Kunden lesen. Bei den Verbraucherzentralen stehen außerdem viele problematische Shops auf Warnlisten.
1: Die Feuerwehr kämpft weiter gegen den Waldbrand an der deutsch-belgischen Grenze. Die Lage hat sich durch Regen zwar etwas verbessert, problematisch ist aber der Wind. Der soll heute wieder stärker werden und könnte dafür sorgen, dass sich die Flammen ausbreiten. Hitze und Trockenheit wirken sich auch auf die Ernte in Deutschland aus. Die wird schlecht ausfallen. Zur Stunde stellt der Bauernverband die Erntebilanz vor. Erwartet werden erhebliche Einbußen bei Getreide, Kartoffeln und Gemüse. Engpässe gibt es auch beim Tierfutter, weil zu wenig Gras nachwächst. Im möglicherweise wegweisenden Prozess gegen Meta beginnen heute die Eröffnungsplädoyers. Mehrere US-Bundesstaaten werfen dem Konzern vor, Minderjährige mit Instagram und Facebook abhängig zu machen. Sie fordern Einschränkungen bei Funktionen wie dem Endlos-Scrollen und eine hohe Strafzahlung.
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4: Mit KI-Support. Viele Wolken gibt es heute und in weiten Teilen kommt immer wieder Regen runter. Nur im Nordosten zeigt sich zwischendurch auch mal die Sonne und es bleibt eher trocken. Später kann vereinzelt auch ein kurzes Gewitter dabei sein. Dazu werden es meist 18 bis 23 Grad. Im Südwesten bis 28 Grad. Morgen dann weiter viele Wolken, dazu ab und zu Regen und einzelne Gewitter, maximal bis 32 Grad.

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1: Im Studio Holger Dilk, schönen guten Tag. Deutschland will bei der Drohnenabwehr besser werden. Dafür ist in Sachsen-Anhalt ein neues Forschungszentrum an den Start gegangen. In Kochstedt soll geforscht und unter realistischen Bedingungen getestet werden. Bundesinnenminister Alexander Dobrindt.
2: Das zeigt nochmal die gemeinsame Kraftanstrengung, die wir als Bund, als Länder gemeinsam angehen, um einer hybriden Bedrohung etwas entgegenzusetzen, für das wir dringend die Forschung, die Entwicklung, die Erprobung, die Technik, die Fähigkeiten auch hier vor Ort brauchen.
1: Drohnen werden immer mehr zum Sicherheitsrisiko, etwa für Bundeswehrstandorte, Industrieanlagen oder Flughäfen. Deutschlands Bauern rechnen in diesem Jahr mit einer schwächeren Getreideernte. Laut Bauernverband dürfte sie rund 7% geringer ausfallen als im Vorjahr. Auch bei Raps und Wintergerste haben die Landwirte weniger ernten können. Grund sind vor allem Hitze und Trockenheit. Der Bauernverband spricht von einer schwierigen Lage. Präsident Ruckwied.
3: Unterdurchschnittliche Ernte seit 3 Jahren, niedrige Erzeugerpreise, ständig steigende Kosten. Es ist zwingend notwendig, dass die Bundesregierung ein Sofortprogramm für die Landwirtschaft auf den Weg bringt.
1: Der Kampf gegen den Waldbrand an der deutsch-belgischen Grenze geht weiter. Die Lage hat sich durch Regen zwar etwas verbessert, der Wind ist allerdings ein Problem. Der soll heute wieder stärker werden und könnte dafür sorgen, dass sich die Flammen ausbreiten. Der Handelsverband warnt vor Online-Shops, die scheinbar in Deutschland sitzen, hinter denen aber Anbieter aus China stecken. Denn es kann sehr teuer werden, wenn man Ware zurückschicken will. Häufig behalten Käufer sie deshalb. Der HDI sagt, genau darauf basiert das Geschäftsmodell vieler Anbieter. Im wohl wegweisenden Meta-Prozess starten heute die Eröffnungsplädoyers vor einem US-Bundesgericht. Mehrere Bundesstaaten machen Instagram und Facebook für psychische Schäden bei Kindern und Jugendlichen verantwortlich. Sie verlangen mehr Schutz und eine Strafzahlung von bis zu 1,2 Billionen Euro.
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4: Mit KI-Support. Viele Wolken gibt es heute und in weiten Teilen kommt immer wieder Regen runter. Nur im Nordosten zeigt sich zwischendurch auch mal die Sonne und es bleibt eher trocken. Später kann vereinzelt auch ein kurzes Gewitter dabei sein. Dazu werden es meist 18 bis 23 Grad. Im Südwesten bis 28 Grad. Morgen dann weiter viele Wolken, dazu ab und zu Regen und einzelne Gewitter, maximal bis 32 Grad.

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2: Im Studio Holger Dilk. Schönen guten Tag. Drohnen werden immer mehr zum Sicherheitsrisiko und dagegen will Deutschland sich besser rüsten. In Sachsen-Anhalt ist dafür jetzt ein neues Forschungszentrum an den Start gegangen. Am Testflughafen des Deutschen Zentrums für Luft- und Raumfahrt bei Magdeburg soll zu Abwehrmöglichkeiten geforscht und Technologie unter realistischen Bedingungen erprobt werden. Bundesinnenminister Alexander Dobrindt.
3: Das ist nicht selbstverständlich, weil wir wissen auch, wie schwierig es oftmals ist, in einem quasi Realbetrieb Erprobungen neuer Technologien durchzuführen.
2: Deutlich weniger Getreide, Raps und Wintergerste. Deutschlands Bauern werden in diesem Jahr deutlich weniger ernten. Davon geht der Bauernverband aus. Für viele Betriebe ist das schwierig. Die Erzeugerpreise sind seit mehreren Jahren zu niedrig, sagt Präsident Joachim Ruckwied. Er fordert mehr Unterstützung von der Bundesregierung.
4: Es gibt eine EU-Düngemittelhilfe, die sich kann auf 180 Millionen Euro aufgestockt werden. Die zweite Maßnahme, Reduktion der Steuern auf Diesel bis mindestens Ende November. Und der dritte Punkt ist die Direktzahlungen zu 80% im Oktober auszubezahlen.
2: Die Feuerwehr kämpft weiter gegen den Waldbrand an der deutsch-belgischen Grenze. Die Lage hat sich durch Regen zwar etwas verbessert, problematisch ist aber der Wind. Der soll heute wieder stärker werden und könnte dafür sorgen, dass sich die Flammen ausbreiten. Augen auf beim Online-Kauf. Der Handelsverband warnt vor Shops im Netz, die scheinbar in Deutschland sitzen, hinter denen aber Anbieter aus China stecken. Das Zurückschicken der Ware kann dann sehr teuer werden und viele Käufer behalten sie deshalb. Das ist das Geschäftsmodell vieler dieser Shops, so der HDE. Im möglicherweise wegweisenden Prozess gegen Meta beginnen heute die Eröffnungsplädoyers. Mehrere US-Bundesstaaten werfen dem Konzern vor, Minderjährige mit Instagram und Facebook abhängig zu machen. Sie fordern Einschränkungen bei Funktionen wie dem Endlos-Scrollen und eine hohe Strafzahlung.
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5: Mit KI-Support. Viele Wolken gibt es gerade und in vielen Ecken kommt auch immer wieder Regen runter. Später wird der Regen eher unregelmäßiger und dann sind auch mal kurze Gewitter drin. Dazu liegen die Höchstwerte meist zwischen 18 und 23 Grad. Im Südwesten sind bis 28 Grad möglich. Morgen bleibt's oft grau, dazu immer mal wieder Schauer und einzelne Gewitter, maximal bis 32 Grad.

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1: Im Studio Cornelius Dreger. Schönen guten Tag. Deutschlands Bauern erleben ein schwieriges Jahr. Die Ernte fällt mager aus. Die Bauern erwarten erhebliche Einbußen beim wichtigen Getreide. Auch bei Kartoffeln zeichnet sich ein maues Ergebnis ab. Zudem kämpfen die Bauern mit niedrigen Erlösen und hohen Kosten. Zu Staatshilfen sagte Bundeslandwirtschaftsminister Rainer im ZDF:
2: Wir brauchen belastbare Daten. Ohne belastbare Daten können wir schlecht Hilfe leisten. Mir ist es aber enorm wichtig, dass die landwirtschaftlichen Betriebe wissen, sie bleiben nicht alleine. Wir haben die Folgen der Dürre genau im Auge und werden, so gut es geht und so schnell es auch geht, passgenaue Hilfen anbieten.
1: Deutschland will bei der Drohnenabwehr besser werden. In Sachsen-Anhalt ist dafür jetzt ein neues Forschungszentrum an den Start gegangen. Am Testflughafen des Deutschen Zentrums für Luft- und Raumfahrt in Kochstedt sollen gezielt Abwehrmöglichkeiten entwickelt und unter realistischen Bedingungen erprobt werden. Drohnen werden immer mehr zum Sicherheitsrisiko, etwa für Bundeswehrstandorte, Industrieanlagen oder Flughäfen. Zuletzt gab es den Vorfall mit einer Sprengstoffdrohne am Airport Leipzig-Halle. Mit dem Wohnungsbau in Deutschland geht es bergauf. Im ersten Halbjahr wurden rund 126.000 Baugenehmigungen erteilt, so das Statistische Bundesamt. Das sind 15% mehr als vor einem Jahr und der stärkste Anstieg von Baugenehmigungen seit 2016. Der Handelsverband warnt vor Online-Shops, die scheinbar in Deutschland sitzen, hinter denen aber Anbieter aus China stecken. Denn es kann sehr teuer werden, wenn man Ware zurückschicken will. Häufig behalten Käufer sie deshalb. Der HDE sagt, genau darauf basiert das Geschäftsmodell vieler Anbieter. Nicht der FIFA-Präsident muss gehen, sondern einer seiner Kritiker. Der Fußball-Weltverband hat sich von Betriebsdirektor Lamour getrennt. Der hatte sich öffentlich gegen FIFA-Boss Infantino und dessen Investorenpläne gestellt. Die sind inzwischen nach weltweiter Kritik vom Tisch.
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3: Mit KI-Support. Viele Wolken gibt es gerade und in vielen Ecken kommt auch immer wieder Regen runter. Später wird der Regen eher unregelmäßiger und dann sind auch mal kurze Gewitter drin. Dazu liegen die Höchstwerte meist zwischen 18 und 23 Grad. Im Südwesten sind bis 28 Grad möglich. Morgen bleibt's oft grau, dazu immer mal wieder Schauer und einzelne Gewitter, maximal bis 32 Grad.

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1: Im Studio Cornelius Dreger. Schönen guten Tag. Deutschlands Bauern erleben ein schwieriges Jahr. Die Ernte fällt mager aus. Die Bauern erwarten erhebliche Einbußen beim wichtigen Getreide. Auch bei Kartoffeln zeichnet sich ein maues Ergebnis ab. Zudem kämpfen die Bauern mit niedrigen Erlösen und hohen Kosten. Zu Staatshilfen sagte Bundeslandwirtschaftsminister Reiner im ZDF:
2: Wir brauchen belastbare Daten. Ohne belastbare Daten können wir schlecht Hilfe leisten. Mir ist es aber enorm wichtig, dass die landwirtschaftlichen Betriebe wissen, sie bleiben nicht alleine. Wir haben die Folgen der Dürre genau im Auge und werden, so gut es geht und so schnell es auch geht, passgenaue Hilfen anbieten.
1: Deutschland will bei der Drohnenabwehr besser werden. In Sachsen-Anhalt ist dafür jetzt ein neues Forschungszentrum an den Start gegangen. Am Testflughafen des Deutschen Zentrums für Luft- und Raumfahrt in Kochstedt sollen gezielt Abwehrmöglichkeiten entwickelt und unter realistischen Bedingungen erprobt werden. Drohnen werden immer mehr zum Sicherheitsrisiko, etwa für Bundeswehrstandorte, Industrieanlagen oder Flughäfen. Zuletzt gab es den Vorfall mit einer Sprengstoffdrohne am Airport Leipzig-Halle. Mit dem Wohnungsbau in Deutschland geht es bergauf. Im ersten Halbjahr wurden rund 126.000 Baugenehmigungen erteilt, so das Statistische Bundesamt. Das sind 15% mehr als vor einem Jahr und der stärkste Anstieg von Baugenehmigungen seit 2016. Der Handelsverband warnt vor Online-Shops, die scheinbar in Deutschland sitzen, hinter denen aber Anbieter aus China stecken. Denn es kann sehr teuer werden, wenn man Ware zurückschicken will. Häufig behalten Käufer sie deshalb. Der HDE sagt, genau darauf basiert das Geschäftsmodell vieler Anbieter. Nicht der FIFA-Präsident muss gehen, sondern einer seiner Kritiker. Der Fußball-Weltverband hat sich von Betriebsdirektor Lamour getrennt. Der hatte sich öffentlich gegen FIFA-Boss Infantino und dessen Investorenpläne gestellt. Die sind inzwischen nach weltweiter Kritik vom Tisch.
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3: Mit KI-Support. Viele Wolken gibt es gerade und in vielen Ecken kommt auch immer wieder Regen runter. Später wird der Regen eher unregelmäßiger und dann sind auch mal kurze Gewitter drin. Dazu liegen die Höchstwerte meist zwischen 18 und 23 Grad. Im Südwesten sind bis 28 Grad möglich. Morgen bleibt's oft grau, dazu immer mal wieder Schauer und einzelne Gewitter, maximal bis 32 Grad.

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1: Im Studio Cornelius Dreger. Schönen guten Tag. Die Ernte in Deutschland fällt in diesem Jahr mau aus. Der Bauernverband rechnet beim wichtigen Getreide mit einem Ertrag von knapp 42 Millionen Tonnen, 7% weniger als im Vorjahr. Die Kartoffelernte dürfte ebenfalls mager ausfallen. Die Bauern stehen vor großen Herausforderungen. Der Präsident des Bauernverbands Ruckwied sagte bei der Erntebilanz:
2: Unterdurchschnittliche Ernte seit 3 Jahren, niedrige Erzeugerpreise, ständig steigende Kosten. Es ist zwingend notwendig, dass die Bundesregierung ein Sofortprogramm für die Landwirtschaft auf den Weg bringt.
1: Deutschland will bei der Drohnenabwehr besser werden. In Sachsen-Anhalt ist dafür jetzt ein neues Forschungszentrum an den Start gegangen. Am Testflughafen des Deutschen Zentrums für Luft- und Raumfahrt in Kochstedt sollen gezielt Abwehrmöglichkeiten entwickelt und unter realistischen Bedingungen erprobt werden. Drohnen werden immer mehr zum Sicherheitsrisiko, etwa für Bundeswehrstandorte, Industrieanlagen oder Flughäfen. Zuletzt gab es den Vorfall mit einer Sprengstoffdrohne am Airport Leipzig-Halle. Gasverbraucher sollten sich auf steigende Rechnungen einstellen. Als Grund nannte Netzagenturchef Müller bei T-Online die Sperrung der Straße von Hormuz. Trotz Irankrieg sei genug Gas verfügbar, allerdings zu höheren Preisen. Aktuell sind die Gasspeicher in Deutschland zur Hälfte gefüllt. Im möglicherweise wegweisenden Prozess gegen Meta beginnen heute die Eröffnungsplädoyers. Mehrere US-Bundesstaaten werfen dem Konzern vor, Minderjährige mit Instagram und Facebook abhängig zu machen. Sie fordern Einschränkungen bei Funktionen wie dem Endlos-Scrollen und eine hohe Strafzahlung. Die Rückkehr von Niklas Füllkrug zu Werder Bremen ist perfekt. Der 33-jährige Stürmer wird für 1 Jahr von West Ham ausgeliehen. Vor 3 Jahren hatte Füllkrug Werder als Bundesliga-Torschützenkönig verlassen. Zuletzt war seine Karriere ins Stocken geraten.
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3: Mit KI-Support. Viele Wolken gibt es am Nachmittag in weiten Teilen. Dazu regnet es immer wieder. Nur im Nordosten zeigt sich zwischendurch auch mal die Sonne. Später lässt der Regen eher nach und es bleibt häufiger trocken. Ganz vereinzelt ist aber noch ein kurzes Gewitter drin bei 18 bis 23 Grad. Morgen geht es wechselhaft weiter mit Schauern und einzelnen Gewittern, maximal bis 28 Grad.

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1: Im Studio Cornelius Dreger. Schönen guten Tag. Deutschland will bei der Drohnenabwehr besser werden. Dafür ist in Sachsen-Anhalt ein neues Forschungszentrum an den Start gegangen. In Kochstedt soll geforscht und unter realistischen Bedingungen getestet werden. Bundesinnenminister Alexander Dobrindt.
2: Das zeigt nochmal die gemeinsame Kraftanstrengung, die wir als Bund, als Länder gemeinsam angehen, um einer hybriden Bedrohung etwas entgegenzusetzen, für das wir dringend die Forschung, die Entwicklung, die Erprobung, die Technik, die Fähigkeiten auch hier vor Ort brauchen.
1: Drohnen werden immer mehr zum Sicherheitsrisiko, etwa für Bundeswehrstandorte, Industrieanlagen oder Flughäfen. Deutschlands Bauern fahren eine magere Ernte ein. Hitze und Trockenheit sind die Gründe. Beim Getreide rechnet der Bauernverband mit knapp 42 Millionen Tonnen, 7% weniger als im Vorjahr. Auch wegen niedriger Erlöse und hoher Kosten fordern die Bauern Hilfe vom Staat. Gaskunden müssen sich auf höhere Rechnungen einstellen. Grund ist laut Netzagenturchef Klaus Müller die unsichere Lage am Gasmarkt. Mehr von Dirk Justes.
3: Müller sagte dem Nachrichtenportal T-Online, aktuell gebe es keine dauerhafte Entspannung. Gas sei auf den Weltmärkten weiter ausreichend verfügbar. Durch den Iran-Krieg und die Sperrung der Straße von Hormuz sei der Einkauf aber teurer geworden. Die deutschen Speicher sind derzeit knapp zur Hälfte gefüllt. Die Händler müssten ihrer Verantwortung nachkommen und rechtzeitig vorsorgen, sagte Müller weiter.
1: Im Waldbrandgebiet an der deutsch-belgischen Grenze gibt es noch keine Entwarnung. Die Lage hat sich zwar verbessert, es wird aber erwartet, dass der Wind stärker wird. Das könnte dafür sorgen, dass sich die Flammen ausbreiten. Gleichzeitig soll es aber auch wieder regnen. Der Handelsverband warnt vor Online-Shops, die scheinbar in Deutschland sitzen, hinter denen aber Anbieter aus China stecken. Denn es kann sehr teuer werden, wenn man Ware zurückschicken will. Häufig behalten Käufer sie deshalb. Der HDE sagt, genau darauf basiert das Geschäftsmodell vieler Anbieter.
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4: Mit KI-Support. Viele Wolken gibt es gerade und dazu regnet es immer wieder. Nur im Nordosten zeigt sich zwischendurch mal die Sonne und es bleibt meist trocken. Dazu liegen die aktuellen Werte bei 18 bis 23 Grad. Im Südwesten sind auch bis 28 Grad drin. Und später kann vereinzelt ein kurzes Gewitter aufziehen. Morgen geht's mit Sonne und Wolken weiter. In der Mitte kommen Schauer auf und später sind auch Gewitter drin, maximal bis 32 Grad.

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1: Im Studio Cornelius Dreger. Schönen guten Abend. Drohnen werden immer mehr zum Sicherheitsrisiko und dagegen will Deutschland sich besser rüsten. In Sachsen-Anhalt ist dafür jetzt ein neues Forschungszentrum an den Start gegangen. Am Testflughafen des Deutschen Zentrums für Luft- und Raumfahrt in Kochstedt sollen gezielt Abwehrmöglichkeiten entwickelt und unter realistischen Bedingungen erprobt werden. Bundesinnenminister Alexander Dobrindt.
2: Das ist nicht selbstverständlich, weil wir wissen auch, wie schwierig es oftmals ist, in einem quasi Realbetrieb Erprobungen neuer Technologien durchzuführen.
1: Die Ernte in Deutschland fällt in diesem Jahr mau aus. Der Bauernverband rechnet beim wichtigen Getreide mit einem Ertrag von knapp 42 Millionen Tonnen, 7% weniger als im Vorjahr. Die Kartoffelernte dürfte ebenfalls mager ausfallen. Die Bauern stehen vor großen Herausforderungen. Der Präsident des Bauernverbands Ruckwied sagte bei der Erntebilanz:
3: Unterdurchschnittliche Ernte seit 3 Jahren, niedrige Erzeugerpreise, ständig steigende Kosten. Es ist zwingend notwendig, dass die Bundesregierung ein Sofortprogramm für die Landwirtschaft auf den Weg bringt.
1: Mit dem Wohnungsbau in Deutschland geht es bergauf. Im ersten Halbjahr wurden rund 126.000 Baugenehmigungen erteilt, so das Statistische Bundesamt. Das sind 15% mehr als vor einem Jahr. Und der stärkste Anstieg von Baugenehmigungen seit 2016. Gaskunden müssen sich auf höhere Rechnungen einstellen. Netzagenturchef Müller begründet das mit der Sperrung der Straße von Hormuz. Genug Gas sei zwar da, durch den Iran-Krieg aber teurer geworden, sagte RT Online. Aber die Preise seien aktuell bei weitem nicht so hoch wie 2022 nach dem Beginn des Ukraine-Kriegs. Die Rückkehr von Niklas Füllkrug zu Werder Bremen ist perfekt. Der 33-jährige Stürmer wird für 1 Jahr von West Ham ausgeliehen. Vor 3 Jahren hatte Füllkrug Werder als Bundesliga-Torschützenkönig verlassen. Zuletzt war seine Karriere ins Stocken geraten.
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4: 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Viele Wolken gibt's heute Abend und immer wieder regnet's auch noch. Vereinzelt kann später sogar mal ein kurzes Gewitter aufziehen. In der Nacht lässt der Regen meist nach. Ab und zu kommt aber noch ein Schauer runter. Die Tiefstwerte liegen zwischen 19 und 11 Grad. Morgen bleibt's wechselhaft mit Wolken und quer über die Mitte immer wieder Regen. Später sind auch Gewitter drin. Dazu gibt's maximal 32 Grad.

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ist meine Regie und hier beim Radio Bund. Bisschen Musiker auf die Ohren. Alabama Free und Wicked. Na, viel Spaß hier aus dem Album Strikey.

0: Fotze!
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2: Im Studio Cornelius Dreger. Schönen guten Abend. Drohnen werden immer mehr zum Sicherheitsrisiko und dagegen will Deutschland sich besser rüsten. In Sachsen-Anhalt ist dafür jetzt ein neues Forschungszentrum an den Start gegangen. Am Testflughafen des Deutschen Zentrums für Luft- und Raumfahrt in Kochstedt sollen gezielt Abwehrmöglichkeiten entwickelt und unter realistischen Bedingungen erprobt werden. Bundesinnenminister Alexander Dobrindt.
3: Das ist nicht selbstverständlich, weil wir wissen auch, wie schwierig es oftmals ist, in einem quasi Realbetrieb Erprobungen neuer Technologien durchzuführen.
2: Die Ernte in Deutschland fällt in diesem Jahr mau aus. Der Bauernverband rechnet beim wichtigen Getreide mit einem Ertrag von knapp 42 Millionen Tonnen, 7% weniger als im Vorjahr. Die Kartoffelernte dürfte ebenfalls mager ausfallen. Die Bauern stehen vor großen Herausforderungen. Der Präsident des Bauernverbands Ruckwied sagte bei der Erntebilanz:
4: Unterdurchschnittliche Ernte seit 3 Jahren, niedrige Erzeugerpreise ständig steigen.
5: Maximal 32 Grad.

0: Jung oder so.
1: Big Jim und...
0: Ah ja, er hat auch was erzählt. Hot Summer Night, ja. Ein Glück ist es ja etwas kälter hier. Was haben wir in Deutschland? Ja, 20 Grad. Ja, die reichen ja zu, möchte ich mal sagen. Naja, dann machen wir mal weiter hier ein bisschen in den Abend. Locker vom Hocker.

So, dann haben wir mal wieder einen Cover-Song hier. Simito und Can't Help Falling in Love. Ja, viel Spaß hier. Uhrzeit 19:12 Uhr.

So geht's hier ein bisschen leicht locker. Adriano, DJ Magdalena, Maria Magdalena, ja, meine Radio Edition, sag ich mal. Ein bisschen locker vom Hocker hier.

Ja, tanzbare Musik hier ein bisschen noch, ja, bis zu den Nachrichten. Ja, das ist American West hier und Gypsy Moon, ja, leicht im Country-Sound hier bei Flemi Radio und auch sonst hier.

So, wie gesagt, leicht locker. Jetzt machen wir mal ein bisschen was von 1974. Ja, hatte ich gerade gefunden, ja. Sweet hier und Fox und Run. Naja, kommt Leute, auf geht's.

So, das kannte ja noch jeder von den Sweet Fox on the Run. Aber ich habe ja eine amerikanische Band, die das schön gecovert hat. Natürlich rockiger, wie es sein sollte. Ace Frehley und Fox on the Run. Hans, lass das Ding mal kommen jetzt hier.

So, dann sage ich meine recht schönen guten Abend. Ich war erstmal geschockt gerade. Oh, jetzt am Haupt-PC. Ja, Norbert, das ist sehr gut. Da kannst du dann gleich übernehmen, sehe ich mal bald hier. So, wir hatten jetzt gehabt die Free mit ihrem Song Fire and Water. Ja, diese Band von 1968. Ja, und wer hatten das nach meiner Meinung natürlich gut gecovert? Es ist Fairly mit Paul Stanley. Nochmal Fire and Water als Coversong. Ich sag mal, viel Spaß hier bei Flemi Radio. Wo denn auch sonst?

Ja, Ace Frehley mit dem Coversong von den Free Fire and Water. So, naja, ich muss erstmal was trinken. Habe ich euch schon gesagt, Prost? Ja, genau so ist es. Dann ein Prost hier rein, ja. Und jetzt kommen wir mal zu einem sehr bekannten Song. Ich sag mal Aerosmith. Spielen wir mal erstmal das Original. Und das ist jetzt ein Remix von 2024. Aber ist doch egal. Ich sag mal, Dream On. Und dann sage ich mal, viel Spaß hier. Ich ziehe das mal los, leicht locker durch. Aber schöne Smileys hier. Kommen ja gar nicht dazu, die Kalorien hier. Mein Gott.

Ja, nochmal, da warst du mal wieder recht fleißig, wie ich das sehe hier. Ja, der Traktor, ja, mit der Querflöte, auf den Mann komme ich nochmal zu. Und die beiden da, ja, die trinken da ganz schön was. Naja,

So natürlich Aerosmith mit ihrem wirklich großen Song Dream On. Ja, der Sänger, ich komme jetzt nicht auf den Namen, der hat natürlich zurzeit Schwierigkeiten. Aber wer hat denn das sehr gut gecovert? Ja, Ronnie James, das heißt nicht Ronnie James Dio, nein, Ronnie James Dio, wurde mir erst gesagt. Und hier Young Will Malmsteen, ja, und Dream On, und dann sage ich mal, auf geht's.

Ja, denkst du, ich kam drauf? Duke, ja. Steve Taylor, natürlich ist er das. Und der hat gerade Probleme mit seinen Stimmbändern. Gut.

So, das war der Cover-Song Dream On von Ronnie James Dio. So, und ich sah ja vorhin hier der neue Smiley ist hier, der Junge mit der Querflöte, da fiel mir doch gerade ein, wie Norbert immer sagen wird, da ist mir doch was aufgefallen, ja, mir auch natürlich. Und da suche ich mal hier raus, Jazz Hotel und Locomotive Press, sag ich mal, lass mal kommen, das Ding hier, und schauen wir mal hier.

So gesagt, das war für den Smiley, den hier Norbert reingesetzt hat. Mit der Junge mit der Querflöte, ja, Jazz Rotalon, Locomotive Press, ja. Und wer hat das gekonnt, nachgekobbert hat? Na, wer denn wohl? Ja, Duke wird gleich Juhu rufen, ja. WESP, und von denen kommt jetzt auch Locomotive Press, und dann sage ich mal auf.

Sehr gekonnt gemacht von WESP Locomotive Brest. Ja. So, Norbert, so Thema, schön weiter fleißig. Ich denke mal, du wirst dann gleich übernehmen müssen, ja. So, da komme ich mal zu einem ganz großen Hit, ja. Der nennt sich Easy Living. Ja, ich habe erstmal den Coversong. Der Originalsong kommt danach und das ist Blood Rose, nennt sich diese Band hier. Natürlich kommt die auch aus den USA und dann sage ich mal viel Spaß hier. Blood Rose.

So, das war der Coversong von Blood Rose, Easy Living. Und da kommen wir mal zum Original. Jeder kennt den Song hier von Uriah Heep und Easy Living. Und dann sage ich mal, viel Spaß. So.

So, habe ich das beinahe verpasst. Ja, das war gewesen Drive und Easy Living. Ja, die habe ich ja damals zum ersten Mal gehört, 1970, damit mit Deep Purple. Und waren sie saustark. Die haben ja so viel Nummer 1 Songs gemacht wie Lady in Black und so weiter und so fort. So, ja, jetzt finde ich jetzt den besten Coversong von Easy Living. Wer hat denn den gemacht? Ja, der Hans weiß, das könnte ihn ruhig mal fragen. Ja, WASP, sag ich nur. Und Easy Living. Lass mal kommen, der D.

Jo, Sie leben von WASP und sehr klasse gemacht, möchte ich mal sagen, von meiner Sicht aus. So, da merkt man, Norbert sei ein bisschen Arbeit abnehmen hier. Da habe ich mal geguckt, was haben wir denn hier da an Wünsche, Werner? Welche Wünsche sind es denn vom Duke hier? Und Running, ja, Fosse, Noss. Runrick heißt es. Ja, das muss ich so aussprechen, das stimmt schon. Und auf geht's.

So, das war der Wunsch vom Duke Runrig von the North. Ja, Runrig ist eine schottische Folk- und Rockband gewesen, die von 1973 bis 2018 aktiv war. Sie wurde von den Brüdern Calum und Ronnie McDonald gegründet. Das dazu nochmal. Ja, ich habe ja erstmal was abgenommen hier für den Norbert. So. Schauen wir mal, jetzt machen wir ein bisschen weiter mit Coversong. Jetzt habe ich hier Angel mit einem Coversong, Lady of the Lake, sage ich nur. Und danach kommt das Original. Wer kann mir das sagen, was das Original von diesem Song ist? Wer hat den gesungen oder gemacht? Also, Angel, Lady of the Lake.

So, der Cover-Song Lady of the Lake von Angel kam ja fast originalgetreu von der Band, die das Original gesungen hat. Ja, Angel, die amerikanische Band Angel, die 1975 gegründet wurde, in Washington D.C. gegründet wurde, erst von den bekannten frühen Glamrock-Stil und ihren progressiven Hardrock-Music. Die Band wurde von Gene Simmons und von Kiss entdeckt und trat ausschließlich, hört zu, ausschließlich in Weiß auf, um sich von Kiss abzuheben, und veröffentlicht mehrere Alben. Und so, wir machen dann weiter hier mit dem Original von dem Song. Jetzt muss ich gucken, in welcher Zeile bin ich denn? Jetzt bin ich ja richtig hier. Lady of the Lake, und das war natürlich von...

Ja, wie gesagt, Rainbow Lady of the Lake, ja, Duke, dann schickt mal den Regen nach dem Osten rüber. Ihr müsst immer nicht mal alle die ganzen Regen haben, ja? Komm aber bald wieder, bitte, ja? So, da habe ich hier eine Band jetzt hier aus Hessen. Die ist ja auch am 26. Juli eine neue Platte rausgebracht, natürlich im englischen, ja, so im englischen Stil, so von 70er, 60er Jahren. Und die Band nennt sich Air Strike und Bitch Boy. Und dann sage ich mal, komm mal, lass mal kommen, das Ding kannst, bitte sehr.

so, ich sag mal zwischendurch, Prosti, Prosti, ja, ich trinke kein Bier, nein, ich trinke hier den Radlerboot, ich kann nicht heute mehr mit dem Rad fahren, wo ich, naja, Airstrike und Bitch Boy aus Hessen, die Band.

So, das war die Band aus Hessen, Airstrike und Bitch Boy. Ich fand das ja nicht schlecht. Ja, nochmal zu deiner Sache. Ja, wir haben ja beide eigentlich einen unterschiedlichen Musikgeschmack. Ich so mehr rockig so und du mehr so Main Street und auch anderes, so ein bisschen allgemein Music. Ja, und ich sage mir, wir haben ja noch den Seppel. Und der Seppel, unser Schlagerfreund, der macht ja auch ab und zu mal so eine Sendung. Ja, der Seppel, der macht da seinen Schlager für unseren Ralfi, unseren Zickenbaby. Ja, jetzt ist der Duke noch gar nicht da. Ich habe jetzt einen Wunsch zu liegen für einen Duke. Ja, den nehme ich wieder was ab hier von den Norbert, dass er nicht so viel suchen muss. Also Lynyrd Skynyrd hat sich Duke gewünscht und hier Precious Daughter, ja, der Lehrer von der Tochter, ja, so übersetzt mal frei nach Hans hier von 1978, ja, das hat sich der Duke gewünscht, ja, Precious Daughter und den sage ich mal viel Spaß.

So, liebe Freunde der guten Musik, ja, das war der Wunsch vom Duke hier bei Flemi Radio Pritters Daughter. Ja, den habe ich den Norbert auch erspart zu suchen. Und wir machen mal ein bisschen weiter mit Coversong und Originalen hier. Ich habe jetzt hier Arch Enemy, ja, und Shadow in the Wall. Und das, sage ich mal, viel, viel Spaß hier.

Ja, sei gegrüßt, Duke und Kalle. Ja, wo ist Kalle? Kalle sehe ich gar nicht jetzt, ja. Wir hatten jetzt schon mal deinen Wunsch gespielt gehabt von Lynyrd Skynyrd hier. Lehrers Tochter, ja.

So, und schwuppdiwupp ist Song aus und der Hans, der ist gar nicht am Mikrofon, drückt nicht und macht nicht. So, jetzt kommen wir mal zum Original. Ja, da war natürlich von Mike Oldfield und Shadows in the Wall. Und den spielen wir doch jetzt um diese Zeit, 20:44 Uhr.

So, natürlich war das jetzt das Original gewesen. Mike Oldfield und Shadow on the Wall war das gewesen, ja, aus den 80er Jahren. So, ja, Duke, da hast du natürlich recht, den haben wir, ich war jetzt gerade nicht bei Hand hier, muss ich erst mal gucken. Wir machen noch weiter bis 21 Uhr, der Norbert kann heute doch nicht machen. Ich glaube, ihr müsst rüber zu Fiete. Schauen wir mal, ja. Das ist die Band hier, At Once. Und der Logical Song, sagt es, von 1999. Logical Song, naja, den hören wir uns da jetzt mal an. Danach kommt natürlich das Original. Prost, ne?

So, eine lotschige Sonja gekoppert von Edwenge. Ja, original war es natürlich von Supertramp und den hören wir uns doch jetzt an hier. Supertramp, lotschige Sonja. Und dann sage ich mal viel Spaß hier bei Flemi Radio. Auf geht's, liebe Freunde der guten Musik hier.

Tja, das war das Original und Supertramp, The Logical Song, ja. So, da haben wir noch ein paar Wünsche hier vom Duke offen, die werde ich mal mit abarbeiten hier, dass der Hörnomad nicht gleich am Mittwoch beim Suchen beginnen soll oder muss. Hier hat er sich gewünscht, Twister Sister und The Price von 1984 ist der aus dem Album Stay Hungry. Und da sage ich mal viel, viel Spaß, liebe Freunde der guten Musik, des Rocks.

Yoza Price von Twister's Sister. Na, Wunsch vom Duke. Ja, Twister's Sister, glaube, die machen wieder weiter. Die haben jetzt einen neuen Sänger, hatte ich gelesen gehabt, die letzten Wochen. So, und der Duke hatte ja vorgeschlagen, die Band Angel aus Hessen, die haben einen Song gemacht, The Winter Song, und dann hören wir uns da mal an. Ja, ich kenne den da selber noch nicht. Aus dem Album Casablanca Jahre, ihres.

Jo, The Angel und The Winter Song, ja. Ich habe ihn gefunden, ja. Irgendwo bei mir in der Schublade lag er halt rum, dachte ich mir, ja, müsste ich doch haben. Naja, den spielen wir natürlich auch so. Wir machen jetzt mal hier ein bisschen mit Cover und Nicht-Cover und Original. Jetzt habe ich hier Bess Hart und Joe Bonamassa. Und wenn ich jetzt den Titel ansage, sagte, ach ja, das ist doch, ja, das ist genau die dann. Nutbush City Limits, sage ich nur, Bess Hart und Joe Bonamassa.

Oh, wieder eine sehr gute Coverversion hier. Und diesmal von Beth Hart und Jupiter Massa 2013.

Ja, Nahpur City Limits, ja, Bessart und Joe Bonamassa, ja, sehr gut gemacht. Und jetzt kommen wir zum Original, ja, Ike und Tina Turner. Das war ihr erster Song, den Tina Turner selber geschrieben hat, teilweise auch komponiert hat. Ja, Nahpur City Limits, jetzt nochmal das Original. Ja, einfach vom der Album, einfach nur Tina von 1973 aufgeht.

Ja, das war das Original. Alte Tina Turner und Nutbush Limits. Ja, ich muss Sie leider enttäuschen. Die lange Version habe ich auch nicht. Ich muss ja erst mal gucken, was ich hier habe. Ja, Frank Mario, wie heißt der? Mahogany Rush und Red House Blues. Ihr habt 5 Minuten 27. Auch den spielen wir doch einfach, ne?

Mau Gani Rush und Frank Mayo mit dem Red House Blues. Ja, ich glaube, original war das von den Doors gewesen. So, natürlich habe ich noch mehrere Fassungen da, die wir auch spielen werden müssen können, aber auch nicht schlecht gemacht. Und ich kannte die eigentlich von Deep Purple auch nicht schlecht. So, jetzt mal zu deiner Frage. Ja, Bogi hatte nur 11 Minuten. Ja, ich hätte dann die vielleicht mit 12 Minuten 11, diese Originalversion von Frank Mayo und Mahogany Rush. Ja, wir machen jetzt mal ein bisschen Deep Purple. Auf geht's.

0: So, da war auch eine gut gekonnte Version von Deep Purple von 2017 auch mal aufgenommen. Ja, Roadhouse Blues, natürlich kommen wir mal zu der bekannten, zwar nicht das Original, aber die wir auch noch sehr oft gehört haben auf Webradios mit 7 Minuten 30. Haben wir jetzt hier da Status Quo und Roadhouse Blues nochmal der dritte Mal. Viel Spaß!
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So, das war natürlich Status Quo und Roadhouse Blues. Ja, den kann ich ja eigentlich als ersten ja nicht vergessen, Leute, zur Getränkegrube gehen. Nicht, dass da irgendwas Schlimmes passiert. So, wir machen mal ein bisschen hier mit Cover und Original. Habe ich hier Boston Airs und Along the Watchtower, sag ich mal. Na, wer hat das Original gesungen? Das kommt gleich danach. Bitte sehr.

So, das waren All Along the Watchtower von wem denn nun hier? Komm, Hans, such das mal raus hier. Von Boston erst, ja. Und jetzt kommt das Original, was alle gehofft haben. Das kommt auch jetzt hier. Jimi Hendrix, All Along the Watchtower von 1971. Auf geht's.

Tja, Jimi Hendrix, alle unsere Watcher, na klar, ist der Recht, Duke. Das ist das Original von Bob Dylan 1967. So, dann zockel mal weiter hier. Ich habe ja sowieso überzogen, habe ja noch ein bisschen verlängert auf 22, aber 22 Uhr bin ich dann erstmal doch weg hier. Was haben wir denn hier? Jetzt haben wir hier was Neueres und das ist die Band Braheim mit ihrem Song Rocking All Over the World. Und dann sage ich mal, danach kommt das Original. Auf geht's.

Und schwuppdiwupp war die Sache Schluss. Ja, wir kommen jetzt gleich mal zum Original. Jetzt muss ich noch mal runterziehen, der Hans. Muss noch ein bisschen gucken. Ja, das Original ist natürlich, ja, von der Band mit den drei Griffen, ja, so sagt man dazu, aber die konnten noch mehr. Und das ist dann Status Quo und

Oh yeah, Status Quo Rock'n'Roll Over the World war das ging. Ja, die haben wir noch alle gerne gehört. So, da hat man noch einen Wunsch von Duke, hat man noch übrig, ja, Element of Crime. Wer ich wirklich bin, ja, wer bin ich denn wirklich? Das hören wir uns doch mal an, ja. Das war noch der letzte Wunsch, das ist auch die Grußbox hier, die Norbert morgen sauber. Das machen wir jetzt aber, bitte sehr.

So, leider wurde ich jetzt irgendwie abgelenkt. Ja, wir machen die letzten beiden Songs noch. Und das ist Ballad for Valentine und The Hoolala Rosie. Naja, dann komm mal.

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2: So, Battered for My Valentine. Whole Lotta Rosy. Und jetzt kommt das Original noch von AC/DC von 1977. Ja, ja, ja. Hier ist was los. Ja, ja.
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So, da sag ich mal einen recht schönen guten Abend. Ja, Ralfi, wie immer kommst du immer zu spät, wie bei Bunny Radio auch hier heute. Nein, Song habe ich noch und dann bin ich auch weg hier. Ich starte ja auch einen Sendeplan, nochmal dazu.

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Ja, dat was ACDC. Oh la la, Rosie, ja, die Rosie mal wieder. Ja, wir haben noch zwei Songs, wie gesagt, wir haben überzogen. Und das war so ein Wunsch hier vom Tsuko, sag ich nur, au revoir.

So, ich sag mal Dankeschön, ja, fürs Zuhören. Rein zufällig, ja, habe ich ja nun verlängert bis 22 Uhr, ne? Und das ist so ein Hämmerton mit Europa. Und ein haben wir noch. Nur für den Ralf. Und das ist einfach nur passiert. Bitte, Ralfi, du sollst auch was davon haben hier.

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1: Im Studio Immekasten. Schönen guten Abend. Deutschland will bei der Drohnenabwehr besser werden. Dafür ist in Sachsen-Anhalt ein neues Forschungszentrum an den Start gegangen. In Kochstedt soll geforscht und unter realistischen Bedingungen getestet werden. Bundesinnenminister Alexander Dobrindt.
2: Das zeigt nochmal die gemeinsame Kraftanstrengung, die wir als Bund, als Länder gemeinsam angehen, um einer hybriden Bedrohung etwas entgegenzusetzen, für das wir dringend die Forschung, die Entwicklung, die Erprobung, die Technik, die Fähigkeiten auch hier vor Ort brauchen.
1: Drohnen werden immer mehr zum Sicherheitsrisiko, etwa für Bundeswehrstandorte, Industrieanlagen oder auch Flughäfen. Mit dem Wohnungsbau in Deutschland geht es aufwärts. Im ersten Halbjahr sind deutlich mehr Baugenehmigungen erteilt worden als zuletzt, heißt es vom Statistischen Bundesamt. Mehr dazu von Dirk Justus.
3: Die Zahl kletterte auf gut 126.000. Das sind 15% mehr als im Vorjahreszeitraum. So stark war das Plus seit einem Jahrzehnt nicht mehr. Allerdings kommt der Anstieg von einem niedrigen Niveau, erklärt Bauministerin Huberts. Trotzdem gibt sich die SPD-Frau optimistisch. Sie meint, der Bauturbo nimmt jetzt Fahrt auf. Der Bauverband warnt aber vor zu viel Euphorie, denn gleichzeitig wurden wieder mehr Projekte gecancelt.
1: Die Ernte in Deutschland fällt in diesem Jahr mau aus. Der Bauernverband rechnet beim wichtigen Getreide mit einem Ertrag von knapp 42 Millionen Tonnen, 7% weniger als im Vorjahr. Angesichts der Ernte niedriger Erlöse und hoher Kosten fordert der Bauernverband Hilfe vom Staat. Ein Ukrainer ist wegen Agententätigkeit für Russland in Deutschland zu einer Gefängnisstrafe verurteilt worden. Laut Richterspruch hatte er Brandanschläge vorbereitet. Nach dem Urteil am Oberlandesgericht Stuttgart kam der Mann sofort frei. Die Haftstrafe von einem Jahr und 3 Monaten gilt durch die U-Haft als verbüßt.
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4: Mit KI-Support. Viele Wolken gibt es in der Nacht noch und anfangs regnet es stellenweise auch noch ein bisschen. Das lässt aber nach. Im Norden sind vereinzelt noch Schauer dabei, sonst bleibt es oft trocken. Dazu gehen die Temperaturen runter auf 19 bis 11 Grad. Morgen starten wir mit vielen Wolken, dazu Schauer und einzelne Gewitter und maximal werden es bis zu 32 Grad.

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1: Im Studio Immekasten. Schönen guten Abend. Deutschland will bei der Drohnenabwehr besser werden. In Sachsen-Anhalt ist dafür jetzt ein neues Forschungszentrum an den Start gegangen. Am Testflughafen des Deutschen Zentrums für Luft- und Raumfahrt in Kochstedt sollen gezielt Abwehrmöglichkeiten entwickelt und unter realistischen Bedingungen erprobt werden. Drohnen werden immer mehr zum Sicherheitsrisiko, etwa für Bundeswehrstandorte, Industrieanlagen oder Flughäfen. Zuletzt gab es den Vorfall mit einer Sprengstoffdrohne am Airport Leipzig-Halle. Deutschlands Bauern erleben ein schwieriges Jahr. Die Ernte fällt mager aus. Die Bauern erwarten erhebliche Einbußen beim wichtigen Getreide. Auch bei Kartoffeln zeichnet sich ein maues Ergebnis ab. Zudem kämpfen die Bauern mit niedrigen Erlösen und hohen Kosten. Zu Staatshilfen, sagte Bundeslandwirtschaftsminister Rainer im ZDF.
2: Wir brauchen belastbare Daten. Ohne belastbare Daten können wir schlecht Hilfe leisten. Mir ist es aber enorm wichtig, dass die landwirtschaftlichen Betriebe wissen, sie bleiben nicht alleine. Wir haben die Folgen der Dürre genau im Auge und werden, so gut es geht und so schnell es auch geht, passgenaue Hilfen anbieten.
1: Mit dem Wohnungsbau in Deutschland geht es bergauf. Im ersten Halbjahr wurden rund 126.000 Baugenehmigungen erteilt, so das Statistische Bundesamt. Das sind 15% mehr als vor einem Jahr und der stärkste Anstieg von Baugenehmigungen seit 2016. Augen auf beim Online-Kauf. Der Handelsverband warnt vor Shops im Netz, die scheinbar in Deutschland sitzen, hinter denen aber Anbieter aus China stecken. Das Zurückschicken der Ware kann da sehr teuer werden und viele Käufer behalten sie deshalb. Das ist das Geschäftsmodell vieler Shops, so der HDE. Ein Ukrainer ist wegen Agententätigkeit für Russland in Deutschland zu einer Gefängnisstrafe verurteilt worden. Laut Richterspruch hatte er Brandanschläge vorbereitet. Nach dem Urteil am Oberlandesgericht Stuttgart kam der Mann sofort frei. Die Haftstrafe von einem Jahr und 3 Monaten gilt durch die U-Haft als verbüßt.
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3: Mit KI-Support. Viele Wolken gibt es in der Nacht noch und anfangs regnet es stellenweise auch noch ein bisschen. Das lässt aber nach. Im Norden sind vereinzelt noch Schauer dabei, sonst bleibt es oft trocken. Dazu gehen die Temperaturen runter auf 19 bis 11 Grad. Morgen starten wir mit vielen Wolken, dazu Schauer und einzelne Gewitter und maximal werden es bis zu 32 Grad.

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1: Im Studio Imme Kasten. Die Ernte in Deutschland fällt in diesem Jahr mau aus. Der Bauernverband rechnet beim wichtigen Getreide mit einem Ertrag von knapp 42 Millionen Tonnen, 7% weniger als im Vorjahr. Die Kartoffelernte dürfte ebenfalls mager ausfallen. Die Bauern stehen vor großen Herausforderungen. Der Präsident des Bauernverbands Ruckwied sagte bei der Erntebilanz:
2: Unterdurchschnittliche Ernte seit 3 Jahren, niedrige Erzeugerpreise, ständig steigende Kosten. Es ist zwingend notwendig, dass die Bundesregierung ein Sofortprogramm für die Landwirtschaft auf den Weg bringt.
1: Deutschland will bei der Drohnenabwehr besser werden. Dafür ist in Sachsen-Anhalt ein neues Forschungszentrum an den Start gegangen. In Kochstedt soll geforscht und unter realistischen Bedingungen getestet werden. Bundesinnenminister Alexander Dobrindt:
3: Das zeigt nochmal die gemeinsame Kraftanstrengung, die wir als Bund, als Länder gemeinsam angehen, um einer hybriden Bedrohung etwas entgegenzusetzen, für das wir dringend die Forschung, die Entwicklung, die Erprobung, die Technik, die Fähigkeiten auch hier vor Ort brauchen.
1: Drohnen werden immer mehr zum Sicherheitsrisiko, etwa für Bundeswehrstandorte, Industrieanlagen oder auch Flughäfen. Bundesjustizministerin Hubig will es Mietern leichter machen, ihre Wohnungen gegen Hitze zu schützen. Denkbar seien neue Regeln für den Einbau von Klimaanlagen oder Sonnenblenden, sagt sie. Bisher gäbe es dabei rechtliche Hürden. Hubig fordert außerdem, Klimaanpassung stärker zur gemeinsamen Aufgabe von Bund und Ländern zu machen. Augen auf beim Online-Kauf. Der Handelsverband warnt vor Shops im Netz, die scheinbar in Deutschland sitzen, hinter denen aber Anbieter aus China stecken. Das